0: Konzern, dass sie das über Geräusche sammeln.
1: Ich habe ein Geräusch gesammelt.
2: Ich bin Michael Huber, der Chorleiter von dem Altländer Shanty-Chor, der hier heute sein 30-jähriges Jubiläum feiert, bei seinem 6. Shanty-Festival. Seit 1990 machen wir das immer so einen 2-3-Jahres-Rhythmus.
3: Zwischen zwei Zwischenzweigen und diesen zweiten Zwischenzweigen schreiben. Zwischen zwei Zwischenzweigen und diesen zweiten Zwischenzweigen schreiben.
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